0: Mit ein paar Regenschauern und Gewittern geht's aktuell bei 14 bis 22 Grad durch die Nacht und ähnlich geht's dann auch heute am Freitag untertags weiter. Auch da wieder Regenschauer und Gewitter in ganz Österreich. Vor allem am Abend können die dann durchaus heftiger ausfallen mit Hagel, Sturmböen oder auch Starkregen. Zwischendurch gibt's ein paar sonnige Phasen und dementsprechend auch die Temperaturen weiterhin sehr heiß und die Luft eben sehr schwül bei 25 bis 35 Grad.
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Mit ein paar Regenschauern und Gewittern geht's aktuell bei 14 bis 22 Grad durch die Nacht und ähnlich geht's dann auch heute am Freitag untertags weiter. Auch da wieder Regenschauer und Gewitter in ganz Österreich. Vor allem am Abend können die dann durchaus heftiger ausfallen mit Hagel, Sturmböen oder auch Starkregen.

0: Zwischendurch gibt es ein paar sonnige Phasen und dementsprechend auch die Temperaturen weiterhin sehr heiß und die Luft eben sehr schwül bei 25 bis 35 Grad.
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0: Mit ein paar Regenschauern und Gewittern geht's aktuell bei 14 bis 22 Grad durch die Nacht und ähnlich geht's dann auch heute am Freitag untertags weiter. Auch da wieder Regenschauer und Gewitter in ganz Österreich. Vor allem am Abend können die dann durchaus heftiger ausfallen mit Hagel, Sturmböen oder auch Starkregen. Zwischendurch gibt's ein paar sonnige Phasen und dementsprechend auch die Temperaturen weiterhin sehr heiß und die Luft eben sehr schwül bei 25 bis 35 Grad.
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8: Im Studio Alina Wagata. Milchkannen, Spieltürme, Kletterstrecken, Kugelbahnen. In Annaberg-Lungertz gibt es ein neues Highlight für Kinder und Familien. Fuxis Erlebnisweg. Mit vielen Stationen voller Bewegung, Geschicklichkeit, Mutproben und Spielspaß. Bundeskanzler Christian Stocker ist gestern in Tulln in seiner Sommertour durch alle 9 Bundesländer gestartet. Bei den Terminen will er als Regierungschef mit Bürgern ins Gespräch kommen und Regierungspolitik erklären. Laut Stocker wurden die Teilnehmer wissenschaftlich ausgewählt, Fragen seien nicht vorab abgestimmt worden. Die FPÖ kritisiert die Tour als Selbstinszenierung auf Kosten der Steuerzahler. 3 Menschen sind bei einem Sturz von einem Aussichtsturm im deutschen Harzgebirge gestorben. Sie sind 65 Meter in die Tiefe gestürzt. Wie es genau zu dem Unfall kommen konnte, ist noch völlig unklar. Die Polizei ermittelt. Zahlreiche Einsatzkräfte sowie ein Kriseninterventionsteam waren vor Ort. Und die Rallye Weiz startet am Wochenende in ihre 14. Auflage. Auf dem Programm stehen 11 Sonderprüfungen. Tausende Motorsportfans werden erwartet. Neben der Formel 1 und der MotoGP in Spielberg zählt die Rallye Weiz zu den bekanntesten Motorsportveranstaltungen in der Steiermark.
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10: Das Wetter für das schönste Bundesland Österreich. Ja, von der Früh wegziehen heute einzelne Regenschauer und Gewitter durch Salzburg. Die meisten wird es dann am Nachmittag geben und lokal können diese dann auch wieder heftig ausfallen. Abseits der Gewitter lockert es auf. Es wird sonnig. Temperaturen steigen auf bis zu 28 Grad. 2:06, hier ist Salzburgs aktuellster Verkehrsservice. Es ist ruhig auf den Straßen, keine Störungen. Wir wünschen weiterhin gute Fahrt.
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0: Freitag in den Ferien, der Freitag aber auch auf dem Sprung ins Wochenende. Und was für ein Wochenende. Unter anderem das große Fest zur Festspieleröffnung mit einem bunten Programm. Schauen wir uns an, die Highlights gleich hier bei uns. Schönen guten Morgen.
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0: Gelinde Zeppler hier. Ich wünsche euch einen schönen guten Morgen.

0: ist hier drauf am Tennis Salzburg. 6:08. Einen schönen guten Morgen. Die Salzburger Festspiele gibt es heuer für alle Sinne. Nicht nur zum Hören und zum Sehen, sondern auch zum Schmecken und Genießen. Und das klingt verlockend. Kirsten von Alpstellatte, euer Festspieleis. Was ist denn das heuer?
1: Ein cremiges Schokoladeneis mit saftigen Kirschen und Brownie-Stückchen.
0: Ausprobieren kannst du es morgen unter anderem beim Fest zur Festspieleröffnung, denn am Alten Markt wird es verkauft, und zwar für den guten Zweck mit der Unterstützung vieler Festspielpromis.
1: Mit dabei sind unter anderem Christina Hammer, Laura Schlittke, Fabio Dorzi und viele weitere.
0: Und das Ganze ist eine Benefizaktion. Wohin geht das Ganze? An die Kinderkrebsforschung nämlich. Und das unterstützt man gerne, da genießt man gerne eine Kugel mehr. Das Eis, das Festspieleis, Premiernacht morgen beim Fest zur Festspieleröffnung in der Stadt Salzburg.

wenn es heute ein bisschen schwerer fällt, sich aus dem Bett zu schleppen oder sich zu motivieren, Wetter draußen auch nicht so super gemütlich, aber es ist Freitag und wir sind am Sprung ins Wochenende. Das kriegen wir heute noch hin, gemeinsam, in Vorfreude auf all das, was da kommt. Viele Highlight-Veranstaltungen in diesem Wochenende und richtig viel gute Musik. Wie zum Beispiel dieser 90er hier, The Cure, mit dem Soundtrack für diesen heutigen Freitag. Friday, I'm in love. 13 Minuten voll.

Song, mehr Salzburg, schönen guten Morgen. Ja, und wenn ihr überlegt, was macht ihr am Wochenende mit den Kiddies, unser Tipp auf nach Annaberg-Lunkert, da gibt es nämlich eine ganz neue Familienerlebniswelt. Fuchses Erlebnisweg, stellt mir euch vor, gleich in den Antennen-Nachrichten. Um 6:30. Das ist in 6 Minuten. Und wir grooven schon mal ein, jetzt in den Sommerferien.

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16: Schalmoos bekommt neues Stadtquartier, 130 Wohnungen sind im Plan und neues Familienhighlight in Annaberg-Lungötz als echter Gewinn. Es ist 6:30 Uhr, einen schönen guten Morgen. Grünes Licht gibt es für ein neues Quartier in Schalmoos. Der Planungsausschuss der Stadt hat gestern den Bebauungsplan für die Rubinickstraße 3 und 5 beschlossen. Aus dem Parkplatz sollen rund 130 Wohnungen entstehen, mit Geschäften, Gastronomie und deutlich mehr Grünflächen. Ferienstart in Deutschland bedeutet hierzulande meist Stau. Jetzt ist es wieder soweit. Nordrhein-Westfalen startet heute in die Ferien. Damit beginnen nun wieder die stärksten Reisewochenenden im Sommer. Ab Mittag kann man sich auf Verzögerungen einstellen, so Christine Holzer-Weiß vom ÖMTC.
17: Vor allem auf der Nord-Süd-Route, also auf der A10 und der A11 der Karawankenautobahn. Der Höhepunkt im Verkehrsaufkommen wird für Samstag ab dem frühen Vormittag bis hin in die Abendstunden hinein erwartet.
16: Entlang der A10 gelten zudem die Abfahrtsperren. Nur Ziel- und Quellverkehr dürfen die Autobahnabfahrten benutzen. Und Milchkannen, Spieltürme, Kletterstrecken, Kugelbahnen. In Annaberg-Lungötz gibt es ein neues Highlight für Kinder und Familien. Fuchsis Erlebnisweg. Für die Dachsteinregion und die Gemeinde ein großer Gewinn, vor allem für die Weiterentwicklung des Sommerangebots. Dabei ist die Erlebniswelt ein Win-Win sowohl für die Touristen als auch Einheimische, so der Annaberger Bürgermeister Martin Promock.
18: Wir wohnen da, wo andere Urlaub machen, an einem der schönsten Plätze der Welt. Touristische Angebote, die auch die Einheimischen mitnutzen können, genauso soll es sein und die Gemeinde profitiert genauso davon. Also wir freuen uns und sind stolz drauf, so kann es weitergehen.
16: Das große Ziel ist ja, eine Ganzjahresdestination zu werden und die Gäste 365 Tage im Jahr zu begeistern.
19: Milchkannenspielturm, klingt super, Nina.

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1: Das Wetter für das schönste Bundesland Österreichs. Von der Frühweg müssen wir da mit einzelnen Regenschauern und Gewittern rechnen, aber die meisten wird es am Nachmittag geben und lokal können diese wieder heftig ausfallen. Aber dazwischen gibt es auch längere trockene Abschnitte und immer wieder auch Sonnenfenster. Höchstwerte heute bis zu 28 Grad.
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1: 6.33 Uhr und das ist ja wohl die Ruhe vor dem Sturm, nach dem, was da kommt mit dem Ferienreiseverkehr. Aber jetzt in der Früh, es ist ruhig, keine Störungen. Wir wünschen weiterhin gute Fahrt.
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1: Und wie schaut's aus, Alina? Lottoschein schon geholt?
3: Nein.
1: Fach-Jackpot, 12 Millionen Euro. Müssen wir aber eh nicht was tun, oder?
3: Nein, würde mir gar nichts einfallen.
1: Aber schön wäre es halt schon, wenn auch Geld nicht glücklich macht, wie es mir eh. Aber fein wäre es trotzdem. 6.34 Uhr heute am Freitag. Schönen guten Morgen.

0: denn die leidenschaftlichen Hobbyköche und Köchinnen in Salzburg? Ihr wäret nämlich gefragt. Das perfekte Dinner macht wieder eine Salzburg-Edition. Gedreht wird im September und dafür werden jetzt noch die perfekten Kandidatinnen und Kandidaten gesucht, die unser Bundesland repräsentieren. Also, wer möchte? Bitteschön. Die Bewerbungsfrist, die läuft noch bis zum 4. August.
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Freitag heute, es ist der 17. Juli und viel Verkehr an diesem Wochenende durch Salzburg. Die Reisewelle rollt und dazu sind aber auch viele unterwegs zur Rallye Weiz. Neben der Formel 1 die bekannteste Motorsportveranstaltung bei unseren steirischen Nachbarn. Tausende Fans werden erwartet, viele davon auch aus Salzburg. Mehr dazu gleich, auch hier bei uns in den Antennen Nachrichten um Punkt.

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12: Im Studio Alina Wagerter. Grünes Licht gibt es für ein neues Quartier in Schalmoos. Der Planungsausschuss der Stadt hat gestern einen Bebauungsplan beschlossen. Aus dem Parkplatz in der Robinickstraße sollen rund 130 Wohnungen entstehen, mit Geschäften, Gastronomie und deutlich mehr Grünflächen. In Großbritannien steht Andy Burnham vor der Kür zum neuen Labour-Chef. Der langjährige Bürgermeister des Großraums Manchester soll heute gewählt werden und am Montag das Amt von Premierminister Keir Starmer übernehmen. Burnham gilt als Hoffnungsträger für die Labour-Partei nach schweren Wahlniederlagen und dem Aufstieg der rechtspopulistischen Reform UK. Der 56-Jährige verspricht mehr Sozialwohnungen und eine stärkere Machtverlagerung in den Regionen. Vor der geplanten Emissionshandelssystemreform der EU-Kommission, die heute vorgestellt wird, ist ein Streit über den künftigen CO2-Preis entbrannt. Industrie und Mitgliedstaaten sind gespalten. Während einige ein strenges Emissionshandelssystem fordern, warnen andere vor Nachteilen für die Wettbewerbsfähigkeit. Diskutiert wird auch über längere Gratiszertifikate für energieintensive Branchen und Milliardenhilfen für die Dekarbonisierung der Industrie. Und die Rallye Weiz startet am Wochenende in ihrer 14. Auflage. Auf dem Programm stehen 11 Sonderprüfungen. Tausende Motorsportfans werden erwartet. Neben der Formel 1 und der MotoGP in Spielberg zählt die Rallye Weiz zu den bekanntesten Motorsportveranstaltungen in der Steiermark.
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14: Das Wetter für das schönste Bundesland Österreich. Teils ist es jetzt schon aufgelockert und sonnig, teils aber auch dichtere Bewölkung. Und über den Tag verteilt ziehen heute immer wieder Regenschauer und Gewitter durch und die können vor allem am Nachmittag dann auch wieder heftig ausfallen. Tageshöchstwerte bis zu 28 Grad. 2:07 hier ist Salzburgs aktuellster Verkehrsservice. Gute Nachrichten, keine Störungen. Weiterhin gute Fahrt.
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14: Ja, gehen wir an diesen heutigen Freitagmorgen. Auf dem Weg in Richtung Wochenende. Jetzt aber erstmal rein in diesen Freitag. Es wird ein guter Tag. Mehr Musik, mehr Abwechslung und richtig coole 90er. Zum Beispiel auch diese 90er-Jahre-Hymne von Liquido.

0: Justin Bieber auf Antenne Salzburg. So, morgen ist was los hier bei uns in Salzburg. Im Sportzentrum Mitte findet nämlich der Bundeswettbewerb vom Jugendkrautrat statt. Rund 300 Jugendliche aus ganz Österreich stellen dabei ihr Wissen und ihr Können zum Beispiel bei den unterschiedlichsten Stationen unter Beweis. Michael Hinterhofer, unser Salzburger Landesreferent.
1: Im Bereich der Stationen ist es jetzt das zweite Mal und auf das sind wir sehr stolz, wo nicht nur das Thema Erste Hilfe, was ein ganz wichtiges Thema in unserer Gesellschaft ist, unter Beweis gestellt werden muss, sondern eben auch dieser soziale Gedanke.
0: Ja, die Jugendlichen werden fit gemacht für die Zukunft. Vielen Dank an dieser Stelle für alle, die sich da engagieren und alle Jugendlichen aus ganz Österreich. Herzlich willkommen hier bei uns in Salzburg. Es ist was los bei uns. Wird schon sehen. Habt eine schöne Zeit und viel Erfolg wünschen wir euch morgen auch beim Wettbewerb.

0: Musik und mehr Abwechslung zum Start rein in diesen Freitag. Schönen guten Morgen. Ferienzeit in Salzburg ist immer schön, ganz egal wie das Wetter ist. Und der Plan für heute, der klingt auch ganz gut.
1: Lang ausschlafen und essen und einfach mal gar nichts machen.
0: Ja, wir müssen uns die Ressourcen gut einteilen. Es sind immerhin 9 Wochen Ferien. Einen schönen Freitag, 14 Minuten vor 7:30.

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7: Salzburg wird Bühne für den Jugendrotkreuz-Bundesbewerb und neues Familienhighlight in Annaberg-Lungötz als echter Gewinn. Es ist 7.30 Uhr. Einen schönen guten Morgen. Jugendrotkreuz-Power heißt es morgen in der Landeshauptstadt. Im Sportzentrum Mitte findet nämlich der Bundesbewerb statt. Rund 300 Jugendliche aus ganz Österreich stellen dabei ihr Wissen und Können unter Beweis. Im Mittelpunkt des Bewerbs stehen 6 praxisnahe Stationen zu den Themen Erste Hilfe, Zivilcourage sowie Blut und Blutspenden. Dabei sind sowohl fachliches Wissen als auch Teamarbeit, Verantwortungsbewusstsein und soziale Kompetenzen gefragt. Insgesamt sind 28 Teams aus allen Bundesländern mit dabei. Zu gleich 2 Felsstürzen ist es gestern am Hochkönig gekommen. Verletzt wurde laut Erstinformationen aber niemand. Allerdings wurden im Gemeindegebiet von Dernten erste Absperrungen im Gelände errichtet. Zudem muss dieses jetzt von Experten des Landesgeologischen Dienstes untersucht werden. Und Milchkannen, Spieltürme, Kletterstrecken, Kugelbahnen. In Annaberg-Lungötz gibt es ein neues Highlight für Kinder und Familien. Fuchsis Erlebnisweg. Für die Dachsteinregion und die Gemeinde ein großer Gewinn, vor allem für die Weiterentwicklung des Sommerangebots, sprich für Touristen, aber auch für Einheimische, quasi Win-Win, so der Annaberger Bürgermeister Martin Promok.
8: Wir wohnen da, wo andere Urlaub machen, an einem der schönsten Plätze der Welt. Touristische Angebote, die auch die Einheimischen mitnutzen können, genauso soll es sein und die Gemeinde profitiert genauso davon. Also wir freuen uns und sind stolz drauf, so kann es weitergehen.
7: Das große Ziel ist ja, eine Ganzjahresdestination zu werden und die Gäste 365 Tage im Jahr zu begeistern.
9: Vielen Dank, Alina. Das Wetter für das schönste Bundesland Österreichs, das war ein Traum heute in der Früh auf dem Weg in die Arbeit, Alina, oder? Mit diesem Sonnenaufgang.
7: Der war wirklich unglaublich.
9: Wunderschön, aber es wechselt heute tagsüber so ein bisschen hin und her. Es scheint zwar die Sonne, aber dann kommen auch dichtere Wolken und vor allem am Nachmittag müssen wir uns mitunter auch wieder auf kräftige Gewitter einstellen. Die Tageshöchstwerte bis zu 28 Grad. 7.32 Uhr, Salzburgs aktuellster Verkehrsservice und noch nicht allzu viel los auf unseren Straßen. Er kommt gut voran und wir wünschen auch weiterhin gute Fahrt.
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9: Ich weiß, wie ich der Alina und vielleicht ganz vielen von euch jetzt auch ein Lächeln ins Gesicht zaubern kann.
7: Ui, cool.
9: Stichwort Diddlmaus.
7: Oh, ich habe sie geliebt.
9: Was bedeutet das für die Kindheit?
7: Oh, aber auch so diese, man hat ja diese Blöcke immer miteinander getauscht. Mhm. Das war sehr cool.
9: Ja, weißt du, was das Lässigste ist? Sie feiert ja ein großes Comeback, die Diddlmaus. Und aufgepasst, der österreichweit exklusive Verkaufsstart, der ist bei uns in Salzburg.
7: Wow.
9: Mhm, morgen von 9 bis 12 in Radstadt. Spielmann Oppenheimer. Das ist der Place to be für alle.
7: Cool.
9: Ja, wird lässig. Also viele Dinge, auf die wir uns freuen können jetzt beim bevorstehenden oder am bevorstehenden Wochenende. Und auf dem Weg dorthin mehr Musik, mehr Abwechslung.

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0: 7.41 Uhr. Einen schönen guten Morgen. Ja, heute Abend Generalprobe vom Jedermann am Domplatz. Morgen die Premiere und an diesem Wochenende auch das Fest für Jedermann, also für alle von uns. Das Fest zur Festspieleröffnung. Und das hat ja eine lange, lange Tradition hier bei uns in Salzburg. Organisatorin Renate Stelzl.
1: Das Fest, das ich jetzt seit 20 Jahren betreue, ist für Salzburg wirklich eine Traditionsveranstaltung. Begonnen hat das Ganze ja schon in den 50er Jahren mit dem Fackeltanz, hat sich aber dann zu einem richtigen Kulturhighlight in Salzburg ausgewachsen. Und ich hoffe, dass das auch für die Zukunft nicht weggedacht werden kann.
0: Alles beim Alten, so wie wir es lieben, und doch ist einiges neu.
1: Das, was neu ist, ist das Fackeltanz nicht an diesem Wochenende, sondern erst nächsten Freitag am 24. Juli stattfindet und da auch das volkskulturelle Programm stattfinden wird. Also etwas abgesetzt, aber umso mehr ein Grund, ein zweites Mal die Innenstadt Salzburg zu besuchen.
0: Ja, und es wird ein buntes Programm, da ist für jeden was mit dabei. Worauf freuen Sie sich am allermeisten?
1: Worauf ich mich am meisten freue, ist trockenes Wetter. Und wirklich, wenn alle Bühnen stehen und wo dann nach und nach die ganzen Künstlergruppen ankommen, die dann auf der Bühne sind. Und dann freut es mich am meisten, wenn die Publikumsreaktionen darauf entsprechend gut sind.
0: Es wird lässig werden und ja, wir hoffen auch, dass das Wetter passt. Für einige Veranstaltungen braucht es Zählkarten, wisst ihr wahrscheinlich eh. Die bekommt ihr mit allen Infos dazu auch auf der Seite der Salzburger Festspiele.

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Gestern ging es los mit der Sommertour von unserem Bundeskanzler Christian Stocker. Tulln war die erste Station. Mehr dazu gleich hier bei uns in den Antennen-Nachrichten.

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7: Im Studio Alina Wagertin. Die Didelmaus feiert ihr Comeback und das ausgerechnet bei uns in Salzburg. Genauer gesagt in Rathstadt. Im Spielwarengeschäft Oppenaiger findet morgen der österreichweit exklusive Verkaufsstart statt. Auch Didel höchstpersönlich wird Rathstadt einen Besuch abstatten. In Großbritannien steht Andy Burnham vor der Kür zum neuen Labour-Chef. Der langjährige Bürgermeister des Großraums Manchester soll heute gewählt werden und am Montag das Amt von Premierminister Keir Starmer übernehmen. Burnham gilt als Hoffnungsträger für die Labour-Partei nach schweren Wahlniederlagen. Der 56-Jährige verspricht mehr Sozialwohnungen und eine stärkere Machtverlagerung in die Regionen. Bundeskanzler Christian Stocker ist gestern in Tulln in seiner Sommertour durch alle 9 Bundesländer gestartet. Bei den Terminen will er als Regierungschef mit Bürgern ins Gespräch kommen und Regierungspolitik erklären. Laut Stocker wurden die Teilnehmer wissenschaftlich ausgewählt, Fragen seien nicht vorab abgestimmt worden. Die FPÖ kritisiert die Tour als Selbstinszenierung auf Kosten der Steuerzahler. Und es ist das Ende einer TV-Ära. Nach 46 Jahren im deutschen Fernsehen ist Schluss mit dem legendären Freitagskrimi Ein Fall für zwei. Fans müssen sich im kommenden Jahr von dem Ermittler-Duo verabschieden. Ein finaler Spielfilm soll die Kultserie 2027 zu einem würdigen Ende bringen.
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9: Das Wetter für das schönste Bundesland Österreichs. Vielerorts starten wir mit viel Sonnenschein rein in diesen heutigen Freitag. Aber nicht überall ist es ungetrübt. Dichtere Wolken zum Beispiel schon im Lungau oder auch im Großadeltal. Da tröpfelt es. Und es wechselt heute auch immer so hin und her. Vor allem am Nachmittag müssen wir dann auch wieder mit heftigen Gewitter und mitunter auch mit Hagel rechnen. Die Höchstwerte heute 24 bis 28 Grad.
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9: 8:02, hier ist Salzburgs aktuellster Verkehrsservice und es geht gut voran. Derzeit sind uns keine gröberen Störungen von Salzburgstraßen gemeldet worden. Weiterhin gute Fahrt.

gehen wir an diesen heutigen Freitag unterwegs mit Blick Richtung Wochenende. Und das jetzt gemeinsam mit Ray Dalton, Imagine Dragons haben wir mit dabei oder auch Roxette aus den 90ern. Sleeping in my car auf Antenne Salzburg. Schönen guten Morgen.

0: Schönen guten Morgen. Heute am Freitag, 8:09. Ja, die Salzburger Festspiele gibt es heuer für alle Sinne. Nicht nur zum Hören, zum Sehen, sondern auch zum Schmecken. Ganzheitliches Genießen. Ja, das klingt verlockend. Kirsten von Alpstillator, euer Festspieleis nämlich. Wonach schmeckt denn das? Was sind das heuer für eines?
1: Ein cremiges Schokoladeneis mit saftigen Kirschen und Brownie-Stückchen.
0: Morgen seid ihr auch mit dabei beim Fest zur Festspieleröffnung. Wo können wir es denn verkosten?
1: Wir haben 2 Eiswagen am Alten Markt und von 16 bis 19 Uhr stehen die Festspielkünstlerinnen und Künstler selbst hinter die Eisdecke und verkaufen Eis für einen guten Zweck.
0: Welche Promis werden da mit dabei sein?
1: Mit dabei sind unter anderem Christina Hammer, Laura Schlittke, Fabio Dorzi und viele weitere.
0: Ja, der gesamte Erlös geht übrigens an den Verein Young Hope in Salzburg, der sich für die Krebsforschung bei Kindern und Jugendlichen einsetzt. Ja, und wenn es denn auch schon für den guten Zweck ist, nehmen wir dann morgen gern auch ein Kugel mehr.

ein ruhiger Freitagmorgen heute. Auch verkehrstechnisch absolut nichts los. Ja, so kann es gerne bleiben. 14 Minuten vor 8:30 ist es. Und hier ist Billy Joel aus den 90ern. The River of Dreams. Auf Antenne Salzburg.

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Teamarbeit ist gefragt beim Bundesbewerb vom Jugendrotkreuz. Und der findet an diesem Wochenende morgen hier bei uns in Salzburg statt. Insgesamt 48 Teams aus ganz Österreich. Aber es sind rund 300 Jugendliche sind mit dabei. Mehr dazu gleich auch hier bei uns in den Antennen-Nachrichten um

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8: Doppelter Feldsturz am Hochkönig und Jugendrotkreuz-Power in der Stadt Salzburg. Es ist 8.30 Uhr, einen schönen guten Morgen. Zu gleich zwei Feldstürzen ist es gestern am Hochkönig gekommen. Großeinsatz wurde ausgelöst. Weil das betroffene Gelände extrem schwer zugänglich ist, wurde der Gefahrenbereich aus der Luft mit Drohnen nach Verletzten oder Verschütteten abgesucht. Die gute Meldung, es wird keiner vermisst und es wurde auch keiner verletzt. Der Zufahrtsweg zum Wasserofenboden ist bis auf Weiteres gesperrt, die Wanderwege bleiben aber frei. Landesgeologen werden das Gebiet heute untersuchen. Ferienstart in Deutschland bedeutet hierzulande meist Stau. Jetzt ist es wieder soweit, Nordrhein-Westfalen startet heute in die Ferien. Damit beginnen nun wieder die stärksten Reisewochenenden im Sommer. Ab Mittag kann man sich auf Verzögerungen einstellen, so Christina Holzer-Weiß vom ÖMTC.
9: Vor allem auf der Nord-Süd-Route, also auf der A10 und der A11 der Karawankenautobahn. Der Höhepunkt wird für Samstag ab dem frühen Vormittag bis hin in die Abendstunden hinein erwartet.
8: Entlang der A10 gelten zudem die Abfahrtsperren. Nur Ziel- und Quellverkehr dürfen die Autobahnabfahrten benutzen. Und Jugendrotkreuz-Power heißt es morgen in der Landeshauptstadt. Im Sportzentrum Mitte findet nämlich der Bundesbewerb statt. Im Mittelpunkt stehen 6 praxisnahe Stationen zu den Themen Erste Hilfe, Zivilcourage sowie Blut und Blutspenden. Dabei sind sowohl fachliches Wissen als auch Teamarbeit, Verantwortungsbewusstsein und soziale Kompetenzen gefragt. Rund 300 Jugendliche mit insgesamt 48 Teams aus ganz Österreich machen mit.
10: Sehr, sehr coole Geschichte. Vielen Dank, Helena. So, viel Sonnenschein, zumindest in Teilen unseres Landes, nicht überall. Im Lunga, da sind schon dichtere Wolken, auch im Großadeltal beispielsweise der Tröpfels. Und das wird halt immer so hin und her wechseln. Und am Nachmittag müssen wir dann auch zum Teil mit ein paar heftigen Gewittern oder auch mit Hagel rechnen. Die Höchstwerte heute bis zu 28 Grad. 8.32 Uhr, hier ist Salzburgs aktuellster Verkehrsservice und es ist ruhig auf den Straßen. Keine gröberen Störungen aktuell. Wir wünschen weiterhin gute Fahrt.
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10: Heute am Freitag am Sprung ins Wochenende und für die Aline ist es ja kein gewöhnliches Wochenende.
8: Es ist Cousin-Cousinen-Wochenende.
10: Und hast schon ein passendes Wochenendprogramm rausgekriegt, weil dein Cousin ist ja 14, gell?
8: Ja, da muss man schon echt aufpassen, was ist cool und was ist jetzt vielleicht nicht mehr ganz so cool.
10: Also Action ist auf alle Fälle angesagt, oder?
8: Jupp.
10: Hast du eine Idee?
8: Ja, eventuell Go-Kart fahren.
10: Oh, alles.
8: Oder Sommerrodeln. Schauen wir mal.
10: Ja, vielleicht habt ihr noch ein paar Tipps. Gerlina wäre ich sicher sehr, sehr dankbar. Für einen 14-Jährigen unterwegs in Salzburg. Ich glaube, da gibt es so viele Möglichkeiten, an die wir gar nicht denken, oder? Von dem her, wenn ihr was wisst, gerne. 0662 40 80 80. Freuen wir uns drüber, oder, Alina?
8: Sicher.
10: Rein jetzt in diesen Morgen auf dem Weg, in den Vormittag schon mit den Spin Doctors aus den 90ern. Two

0: Twins auf Antenne Salzburg. Ja, für viele ist es ein Stück Kindheit. Die Diddlmaus, das Kuscheltier. Und da gab es ja alles davon. Blöcke, Sticker und vieles, vieles mehr. Ja, und die Diddlmaus feiert jetzt ein Comeback.
1: Ich liebe es. Ich schwör's dir auch, das ist geil.
2: Ja. Nein, ich habe alles von der Maus.
1: Ja, ich habe sogar Bettwäsche von dir.
3: Allererstes Stofftier, was ich als Baby bekommen habe. Eine Diddlmaus mit meinem Namen drauf.
0: Ja, dann werden wir euch mit dieser Nachricht eine große Freude machen können. Denn der österreichweit exklusive Verkaufsstart, der findet hier bei uns in Salzburg statt. Und morgen ist soweit. Von 9 bis 12 Uhr bei Spielwaren Oppenegger in Radstadt. Das Comeback der Diddlmaus. Das wird gefeiert. Unter anderem und vor allem hier bei uns in Salzburg.

die feiern keine Masse auf und in Salzburg. In Österreich kommt ja vierteljährlich der sogenannte Vertrauensindex raus, so als Gradmesser auch für Politikerinnen und Politiker. Wie werden sie wahrgenommen? Und das aktuelle Ergebnis dürfte nicht wirklich allen gefallen. Vor allem NEOS-Chefin Beate Mendl-Reisinger muss ein enormes Vertrauensminus verdauen. Die großen Absteiger, aber auch die glücklichen Gewinner, gleich hier bei uns in den Antennen-Nachrichten um 9.

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7: EU-Emissionshandel, Industrie und Staaten uneins und Van der Bellen weiter auf Platz 1 im Vertrauensindex.
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7: Im Studio Alina Wagatzer. Vor der geplanten Emissionshandelssystemreform der EU-Kommission, die heute vorgestellt wird, ist ein Streit über den künftigen CO2-Preis entbrannt. Industrie und Mitgliedstaaten sind gespalten. Während einige ein strenges Emissionshandelssystem fordern, warnen andere von Nachteilen für die Wettbewerbsfähigkeit. Diskutiert wird auch über längere Gratiszertifikate für energieintensive Branchen und Milliardenhilfen für die Dekarbonisierung der Industrie. Bundespräsident Alexander Van der Bellen bleibt an der Spitze. Ihm vertrauen die Österreicher am meisten. Das zeigt der aktuelle Vertrauensindex. Größter Verlierer ist Neo-Chefin Beate Meindl-Reisinger. Zulegen konnten vor allem FPÖ-Chef Herbert Kickl und Finanzminister Markus Matterbauer. Kickl ist damit der einzige Parteichef mit einem Plus, bleibt aber weiter Schlusslicht unter den Parteichefs. Und Jugendrotkreuz-Power heißt es morgen in der Stadt Salzburg. Der Bundesbewerb steht an. Mit 6 praxisnahen Stationen zu den Themen Erste Hilfe, Zivilcourage sowie Blut und Blutspenden. Dabei sind sowohl fachliches Wissen als auch Teamarbeit, Verantwortungsbewusstsein und soziale Kompetenzen gefragt. Rund 300 Jugendliche mit insgesamt 48 Teams aus ganz Österreich machen mit.
9: Ja, da wünschen wir natürlich alles Gute dafür. Dankeschön, Alina. Schönen Vormittag. Wir haben es kurz nach 9 der Freitag hier bei uns auf Antenne Österreich und wir haben ja nicht unbedingt den perfekten Sommerferientag mit dabei. Ja, es gibt zwar fast überall einiges an Sonnenschein, allerdings ziehen auch viele Wolkenfelder durch und schon jetzt im Laufe des Vormittags sind da und dort gewitterige Regenschauer möglich. Vor allem dann am Nachmittag gibt es aber vermehrt Regenschauer und teils heftige Gewitter mit Starkregen, Hagel und stürmischen Böen, besonders in den Alpen sowie in Unterkärnten der südlichen Steiermark und auch im Burgenland. Temperaturen mit 27 bis maximal 35 Grad.
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9: Wir sind unterwegs in Oberösterreich auf der A1 der Westautobahn Richtung Salzburg. Zwischen Oberwang und Mondsee ist nach einem Unfall mit mehreren Fahrzeugen aktuell nur der rechte Fahrstreifen frei. Hier müsst ihr auf jeden Fall so um die 10 Minuten mehr Zeit einplanen. Abgesehen davon läuft es aber sehr gut und sehr ruhig. Keine weiteren Störungen oder Verzögerungen gemeldet. Eine gute und vor allem sichere Fahrt.
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9: Ja, und auch wenn es heute nicht unbedingt zum Baden ist, machen wir uns natürlich trotzdem einen feinen Ferien- oder vielleicht auch Urlaubstag oder einfach einen ganz normalen Arbeitsfreitag, wo es dann immerhin Richtung Wochenende geht. Und das mit Österreichs bester Musik, Rudimental, These Days. Schönen Vormittag.
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0: Texas Lightning, No, No, Never. Durch den Freitagvormittag.
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3: Andreas Kuhteil, der Leiter des Wiener Marktamts, legt seine Funktion zurück. Das hat die Magistratsdirektion gestern Nachmittag mitgeteilt. Mitarbeiter hatten Kuhteil unter anderem Rassismus und Mobbing vorgeworfen. Ein 21-jähriger Autofahrer ist Donnerstagabend in Schiefling am Wörthersee mit seinem Pkw von der Fahrbahn abgekommen und im See gelandet. Der Mann konnte sich aus dem Fahrzeug retten und wurde mit leichten Verletzungen ins LKH Villach gebracht. Und in Enns im Bezirk Linzland hat gestern ein E-Scooter auf der Terrasse eines Mehrparteienhauses zu brennen begonnen. Ein Hund in der Wohnung darüber machte durch lautes Bellen auf die Rauchentwicklung aufmerksam und hat somit Schlimmeres verhindert.
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0: 9.30 Uhr, Punkt halb 10 haben wir es an diesem Freitag hier bei uns auf Antenne Österreich. Und was haben wir wettertechnisch mit dabei? Naja, so gut wie alles, was es gibt. Der Vormittag insgesamt noch freundlicher mit einigem an Sonnenschein, aber auch da schon Wolkenfelder und stellenweise Regenschauer und Gewitter mit dabei, so wie etwa bei euch in Klagenfurt im Moment. Im Lauf des Nachmittags, da werden dann Regenschauer und Gewitter generell mehr, können auch durchaus heftig ausfallen. Vor allem im Bereich der Alpen sowie in Unterkärnten, der südlichen Steiermark und auch im Burgenland. Gibt nur wenige Regionen, wo es heute den ganzen Tag lang trocken bleibt. Es ist schwül und dementsprechend auch großteils heiß mit 27 bis 35 Grad.
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0: Wir sind nach wie vor in Oberösterreich unterwegs auf der A1 der Westautobahn Richtung Salzburg. Zwischen Oberwang und Mondsee ist nach einem Unfall mit mehreren Fahrzeugen nach wie vor nur der rechte Fahrstreifen frei. Großen Rückstau gibt es allerdings keinen, plant hier trotzdem zumindest so um die 5 bis 10 Minuten mehr Zeit ein.
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0: Und mit David Guetta und Justin Bieber, mit Avec, mit Amy MacDonald oder auch mit Miles Smith, Stay, bei Österreichs bester Musik. So geht's durch diese halbe Stunde, so geht's durch den Freitagvormittag.

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wichtige Info für eure Wochenendpläne und zwar vor allem im Westen Österreichs und vor allem für jene, die da gerne mit dem Zug unterwegs sind. Wir haben es 9.44 Uhr, Antenne Österreich hier, schönen Vormittag. Wegen Bauarbeiten auf italienischer und österreichischer Seite fahren von morgen bis 1. August keine Züge auf oder über den Brenner. Fernverbindungen sind teilweise bereits ab heute Freitag betroffen. Also Alternative überlegen quasi. Entweder alternativen Plan oder alternative Route. Amy MacDonald, die ist auf jeden Fall trotzdem mit dabei.

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17: Trump gießt Öl ins Feuer, neue Zweifel an US-Wahlen und Van der Bellen weiter auf Platz 1 im Vertrauensindex.
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17: Im Studio Alina Wagata. US-Präsident Donald Trump hat vor den Zwischenwahlen erneut Zweifel an der Sicherheit der US-Wahlen geschürt. In einer TV-Ansprache warf er China Einflussnahme und Datendiebstahl vor, legte dafür aber keine Beweise vor. Demokraten kritisieren, Trump untergrabe mit unbelegten Behauptungen das Vertrauen in freie und faire Wahlen. Zu gleich zwei Feldstürzen ist es gestern am Hochkönig in Salzburg gekommen. Großeinsatz wurde ausgelöst. Weil das betroffene Gelände extrem schwer zugänglich ist, wurde der Gefahrenbereich aus der Luft mit Drohnen nach Verletzten oder Verschütteten abgesucht. Die gute Nachricht, es wird keiner vermisst und es wurde auch keiner verletzt. Der Zufahrtsweg zum Wasserofenboden ist bis auf Weiteres gesperrt, die Wanderwege bleiben aber frei. Landesgeologen werden das Gebiet heute untersuchen. Und Bundespräsident Alexander Van der Bellen bleibt an der Spitze. Ihm vertrauen die Österreicher am meisten. Das zeigt der aktuelle Vertrauensindex. Größter Verlierer ist NEOS-Chefin Beate Mandl-Reisinger. Zulegen konnten dagegen vor allem FPÖ-Chef Herbert Kickl und Finanzminister Markus Matterbauer.
19: Sonnenschein, Wolkenfelder, Regenschauer und Gewitter begleiten uns heute durch diesen Freitag hier bei uns auf Antenne Österreich. Ja, alles mit dabei. Dazu gibt's 27 bis 35 Grad. Im Westen Österreichs haben wir stellenweise auch etwas kühler.
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19: Sommerferienzeit ist meist eine ruhige Zeit auf den Straßen am Vormittag. Unter der Woche, so auch jetzt, gröbere Störungen oder Verzögerungen sind nämlich nicht mit dabei. Eine gute und sichere Fahrt.
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19: Und mit einer halben Stunde Musik ohne Unterbrechung gibt's jetzt für euch bis um Punkt 10:30. Einen schönen Vormittag, einen schönen Freitag.

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4: Durch den Freitag hier bei uns auf Antenne Österreich, jetzt bereits mit einzelnen Regenschauern und Gewittern. Vor allem dann am Nachmittag können die aber etwas heftiger ausfallen, und zwar vor allem im Bereich der

0: Alpen sowie in Unterkärnten, der südlichen Steiermark und im Burgenland. Es gibt nur manche Regionen, da bleibt es heute den ganzen Tag lang trocken. Zwischendurch zeigt sich zumindest immer wieder etwas die Sonne. Temperaturen mit 27 bis 35 Grad.
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0: Weiterhin nichts los auf den Straßen. Sollte sich das ändern, dann halten wir euch natürlich auf dem Laufenden.

0: Gemeinsam durch den Freitag, durch den 17. Juli, entweder mit Sommerferien, Urlaub oder ganz normaler Arbeitstag.
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0: Alles drinnen heute, für uns alle geht's dann aber schön langsam hinein ins Wochenende vor allem, und da dürfen alle wichtigen Infos nicht fehlen. Was gibt's Neues, was gibt's Wichtiges aus unseren neuen Bundesländern? Das weiß meine Kollegin Alina Bergetter.
2: Das Arbeitsinspektorat Graz verzeichnet aufgrund der seit heuer geltenden strengeren EU-Vorschriften beim Umgang mit Asbest mehr Beanstandungen. Asbest ist ein Problemstoff auf Baustellen, der vor allem in alten Eternitdächern aus den 1960er Jahren steckt. Das Material ist speziell für die Lunge gefährlich. Gestern sind in Vorarlberg ein Mann und eine Frau unabhängig voneinander in alpine Notlagen geraten. Eine 72-Jährige wurde am Glattjoch bei Brand bewusstlos und mit dem Rettungshubschrauber geborgen. Ein 79-Jähriger musste ebenfalls mit dem Hubschrauber ins Tal gebracht werden, weil ihn seine Kräfte verlassen haben. Und unter dem Motto Bilanz der Menschlichkeit hat das Rote Kreuz Burgenland seinen Leistungsbereich

0: Jahresbericht 2025 veröffentlicht. Allein im Rettungs- und Sanitätsdienst legten die Rotkreuzfahrzeuge im Vorjahr mehr als 4 Millionen Kilometer zurück. Fast 3600 Burgenländer arbeiten 2025 ehrenamtlich bei der Organisation mit.
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8: Trump gießt Öl ins Feuer, neue Zweifel an US-Wahlen und 21-Jähriger landet mit Auto im Wörthersee.

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1: Im Studio Alina Wagerzer. US-Präsident Donald Trump hat vor den Zwischenwahlen erneut Zweifel an der Sicherheit der US-Wahlen geschürt. In einer TV-Ansprache warf er China Einflussnahme und Datendiebstahl vor, legte dafür aber keine Beweise vor. Demokraten kritisieren, Trump untergrabe mit unbelegten Behauptungen das Vertrauen in freie und faire Wahlen. Drei Menschen sind bei einem Sturz von einem Aussichtsturm im deutschen Harzgebirge gestorben. Sie sind rund 65 Meter in die Tiefe gestürzt. Wie es genau zu dem Unfall kommen konnte, ist noch unklar. Die Polizei ermittelt. Zahlreiche Einsatzkräfte sowie ein Kriseninterventionsteam waren vor Ort. Mit seinem Auto im Wörthersee gelandet ist gestern Abend ein 21-jähriger Lenker. Laut Polizei dürfte er zu schnell unterwegs gewesen sein. Der Mann konnte sich selbst aus dem Auto retten und wurde mit leichten Verletzungen ins LKH Villach gebracht. Und wegen Bauarbeiten ist die Brenner Bahnstrecke ab morgen bis 1. August gesperrt. Regionalzüge fahren zunächst nur zwischen Innsbruck und Gries am Brenner. Ab 23. Juli wird dann die gesamte Strecke Innsbruck-Brenner gesperrt. Ersatzbusse und teilweise Kleintaxis sind im Einsatz. Auch im Fernverkehr zwischen Innsbruck und Bozen kommt es zu Einschränkungen.
2: Antenne Österreich hier, der Freitag hier und Regenschauer und Gewitter, die sind immer wieder mit dabei, können durchaus heftiger ausfallen, speziell im Bereich der Alpen, in der südlichen Steiermark, im Burgenland oder auch in Unterkärnten. Zwischendurch ein paar sonnige Phasen bei meist 27 bis 35 Grad. Ähnliches Bild morgen am Samstag, auch da unbeständig, vor allem am Nachmittag werden Regenschauer und Gewitter dann wieder häufiger und können ebenfalls wieder durchaus heftiger ausfallen. Kurz nach 11, der Blick auf die Straßen und der fällt relativ kurz und knapp aus. Aktuell läuft es nämlich sehr, sehr gut. Gröbere Störungen oder Verzögerungen sind nicht mit dabei. Eine gute und vor allem sichere Fahrt.

Einen schönen Freitag hier bei uns auf Antenne Österreich. Für alle, die noch nichts vorhaben jetzt am Wochenende. Heute startet die vierte Ausgabe des Donauinsel Open Airs in Wien. Bis zum 25. Juli, also dem nächsten Samstag, sind auf der Donauinsel da Live-Konzerte und DJ-Sets zu hören. Und da ist wirklich für jeden was mit dabei. Heute geht's zum Beispiel los mit Baller Island. Also da geht's rund um, ja, Ballermann-Musik, Micky Krause unter anderem mit dabei oder auch Easy Glück. Ansonsten die nächsten Tage dann unter anderem Roxette, Rita Ora und viele, viele mehr. Also für jeden Geschmack das Richtige beim Donauinsel Open Air 2026. 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
1: Einen schönen Freitag, einen schönen 17. Juli hier bei uns auf Antenne Österreich. Ja, Badewetter ist das nicht unbedingt. Es gibt zwar stellenweise, phasenweise einiges an Sonnenschein und 27 bis 35 Grad. Allerdings fast in ganz Österreich immer wieder Wolkenfelder mit dabei und vor allem auch Regenschauer und Gewitter. Besonders in den Alpen sowie in Unterkärnten der südlichen Steiermark und im Burgenland. Das Wochenende schaut recht ähnlich aus, sowohl der Samstag als auch der Sonntag. Er ist sehr unbeständig. Sonnenschein, ja, mit dabei.

aber eben auch Wolkenfelder, Regenschauer und Gewitter. Und die Temperaturen kühlen dabei doch merklich ab, auf teils nur mehr um die 20, 22 Grad. Gröbere Störungen oder Verzögerungen sind aktuell nicht mit dabei. Eine gute und sichere Fahrt.

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Ja, es ist tatsächlich ein bisschen lang. Die Fußball-Weltmeisterschaft 2026 biegt endgültig in die Zielgerade ein. Oder ist besser gesagt schon in der Zielgerade. Zwei Spiele stehen noch auf dem Programm. Morgen um 23 Uhr das völlig wertlose Spiel um Platz 3. Also da haben weder die Engländer noch die Franzosen noch die Fußballfans irgendwie Lust darauf. Das könnte man in Zukunft auch abschaffen. Aber ja, selbst beim Spiel um Platz 3 gibt es ja für die FIFA Geld zu verdienen. Dann allerdings natürlich am Sonntag das große WM-Endspiel zwischen Argentinien und Spanien. Lionel Messi gegen die Furie Roja. Und ja, ich finde, die Spanier sind leichter Favorit. Allerdings ein Back-to-Back-Weltmeistertitel für Argentinien und Lionel Messi. Das wäre auch eine fantastische Geschichte. Und dann würde er vermutlich vielleicht endgültig aufhören. Und dann wäre auch die GOAT-Debatte wahrscheinlich endgültig vorbei, wenn sie das nicht ohnehin schon ist. Also, Spiel um Platz 3 und Finale. Das große Endspiel am Sonntag um 21 Uhr Argentinien gegen

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10: USA, Iran, gegenseitige Attacken nehmen kein Ende. Und 21-Jähriger landet mit Auto im Wörthersee.
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10: Im Studio Alina Wörgerter. Die gegenseitigen Attacken nehmen kein Ende. Die USA haben in der sechsten Nacht in Folge Ziele im Iran bombardiert. Mehrere Brücken und zivile Infrastruktur wurden getroffen. Mindestens 7 Menschen sind gestorben. Der Iran hat mit Angriffen auf US-Ziele in Bahrain, Kuwait, Katar und

0: Oman reagiert. Nach Österreich. Mit seinem Auto im Wörthersee gelandet ist gestern Abend ein 21-jähriger Lenker. Laut Polizei dürfte er zu schnell unterwegs gewesen sein. Der Mann konnte sich selbst aus dem Auto retten und wurde mit leichten Verletzungen ins LKH Villach gebracht. Wegen Bauarbeiten ist die Brenner Bahnstrecke ab morgen bis 1. August gesperrt. Regionalzüge fahren zunächst nur zwischen Innsbruck und Gries am Brenner. Ab 23. Juli wird dann die gesamte Strecke Innsbruck-Brenner gesperrt. Ersatzbusse und teilweise Kleintaxis sind im Einsatz. Und Jugendrotkreuz-Power heißt es morgen Innenstadt Salzburg. Der Bundesbewerb steht an. Mit 6 praxisnahen Stationen zu den Themen Erste Hilfe, Zivilcourage sowie Blut und Blutspenden. Dabei sind sowohl fachliches Wissen als auch Teamarbeit, Verantwortungsbewusstsein und soziale Kompetenzen gefragt. Rund 300 Jugendliche mit insgesamt 48 Teams aus ganz Österreich machen mit.
1: Sonnenschein, Wolkenfelder, Regenschauer und Gewitter begleiten uns heute durch diesen Freitag hier bei uns auf Antenne Österreich. Ja, alles mit dabei. Dazu gibt es 27 bis 35 Grad. Im Westen Österreichs haben wir stellenweise auch etwas kühler. Der Blick auf die Straßen und da tut sich grundsätzlich nichts. Gröbere Verkehrsbehinderungen sind uns aktuell nicht gemeldet. Sollte sich das ändern, halten wir euch natürlich auf dem Laufenden.

0: Uhrzeit, heute am Welt-Emoji-Tag. Das ist dieser 17. Juli.
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0: Außerdem ist heute der Tag des gelben Schweins. So, was gibt's sonst Neues? Was gibt's vor allem wirklich Wichtiges? Die Infos von Alina Wörgetter.
3: Andreas Kutheil, der Leiter des Wiener Marktamts, legt seine Funktion zurück. Das hat die Magistratsdirektion gestern Nachmittag mitgeteilt. Mitarbeiter hatten Kutheil unter anderem Rassismus und Mobbing vorgeworfen. Ein 21-jähriger Autofahrer ist Donnerstagabend in Schiefling am Wörthersee mit seinem PKW von der Fahrbahn abgekommen und im See gelandet. Der Mann konnte sich aus dem Fahrzeug retten und wurde mit leichten Verletzungen ins LKH Villach gebracht. Und in Enns im Bezirk Linzland hat gestern ein E-Scooter auf der Terrasse eines Mehrparteienhauses zu brennen begonnen. Ein Hund in der Wohnung darüber machte durch lautes Bellen auf die Rauchentwicklung aufmerksam und hat somit Schlimmeres verhindert.
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hier bei uns auf Antenne Österreich. Jetzt bereits mit einzelnen Regenschauern und Gewittern. Vor allem dann am Nachmittag können die aber etwas heftiger ausfallen. Und zwar vor allem im Bereich der Alpen sowie in Unterkärnten, der südlichen Steiermark und im Burgenland. Es gibt nur manche Regionen, da bleibt es heute den ganzen Tag lang trocken. Zwischendurch zeigt sich zumindest immer wieder etwas die Sonne. Temperaturen mit 27 bis 35 Grad. Und da schaut's zur Mittagszeit gut aus. Keine gröberen Störungen oder Verzögerungen aktuell gemeldet. Eine gute Fahrt und kommt sicher an eurem Ziel.

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Einen schönen Freitag hier bei uns auf Antenne Österreich. Für alle, die noch nichts vorhaben jetzt am Wochenende. Heute startet die vierte Ausgabe des Donauinsel Open Airs in Wien. Bis zum 25. Juli, also dem nächsten Samstag, sind auf der Donauinsel da Live-Konzerte und DJ-Sets zu hören. Und da ist wirklich für jeden was mit dabei. Heute geht's zum Beispiel los mit Baller Island.

Und also, da geht's rund um, ja, Ballermann-Musik. Micky Krause unter anderem mit dabei oder auch Easy Glück. Ansonsten die nächsten Tage dann unter anderem Roxette, Rita Ora und viele, viele mehr. Also für jeden Geschmack das Richtige beim Donauinsel Open Air 2026.

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17: Inflation fällt im Juni auf 3,2% und Fußball, Real Madrid will Bayern-Kicker Olise unbedingt.
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17: Im Studio Jessica Kornpointner. Die Inflation ist im Juni laut der Statistik Austria auf 3,2% gefallen. Im Mai war die Teuerungsrate noch bei 3,7%. Ausschlaggebend für den nachlassenden Preisdruck war der deutlich geringere Preisauftrieb bei Treibstoffen und Heizöl. Auch Nahrungsmittel haben sich nicht mehr so stark verteuert. Überdurchschnittlich gestiegen sind dafür die Preise für Dienstleistungen. Gastro und Beherbergung war im Juni etwa um 4,5% teurer. Weiter nach Polen. Der rechtskonservative Präsident Karol Nawrocki hat die vom Parlament beschlossene Ehe ohne Trauschein gestoppt. Das Gesetz schaffe laut ihm eine Quasi-Ehe und könne daher nicht mit seiner Zustimmung rechnen. Die Regelung zählt zu den Reformen, die die Mitte-Links-Koalition von Regierungschef Donald Tusk bei ihrem Amtsantritt versprochen hat. Sie sieht vor, dass zwei volljährige Personen vor einem Notar einen Vertrag schließen können. Und noch zum Fußball. Der FC Bayern München hat sein

0: Nein bereits mehrmals untermauert, egal um welchen Preis. Davon lässt sich Real Madrid aber nicht abschrecken. Die Königlichen wollen den 24-jährigen Michael Olise unbedingt verpflichten. Er soll gemeinsam mit Kylian Mbappé, Vinicius Junior und Jude Bellingham die neue Traumoffensive vom Weißen Ballett bilden. In den kommenden Wochen sollen Gespräche mit Olise und dessen Beratern über die weitere Zukunft des Offensivspielers stattfinden. Real ist jederzeit bereit, ein Angebot abzusenden. Knackpunkt ist nur mehr die Verhandlungsbereitschaft der Bayern.
1: Antenne Österreich hier, der Freitag hier und Regenschauer und Gewitter, die sind immer wieder mit dabei, können durchaus heftiger ausfallen, speziell im Bereich der Alpen, in der südlichen Steiermark, im Burgenland oder auch in Unterkärnten. Zwischendurch ein paar sonnige Phasen bei meist 27 bis 35 Grad. Ähnliches Bild morgen am Samstag, auch da unbeständig, vor allem am Nachmittag werden Regenschauer und Gewitter dann wieder häufiger und können ebenfalls wieder durchaus heftiger ausfallen. Und noch der Blick auf die Straßen und da schaut's ruhig aus, der fällt kurz und knapp aus, dieser Blick. Es sind uns aktuell keine Störungen gemeldet.

ist tatsächlich ein bisschen lang. Die Fußball-Weltmeisterschaft 2026 biegt endgültig in die Zielgerade ein. Oder ist besser gesagt schon in der Zielgerade. Zwei Spiele stehen noch auf dem Programm. Morgen um 23 Uhr das völlig wertlose Spiel um Platz 3. Also da haben weder die Engländer noch die Franzosen noch die Fußballfans irgendwie Lust darauf. Das könnte man in Zukunft auch abschaffen. Aber ja, selbst beim Spiel um Platz 3 gibt es ja für die FIFA Geld zu verdienen. Dann allerdings natürlich am Sonntag das große WM-Endspiel zwischen Argentinien und Spanien. Lionel Messi gegen die Furie Roja. Und ja, ich finde, die Spanier sind leichter Favorit. Allerdings ein Back-to-Back-Weltmeistertitel für Argentinien und Lionel Messi. Das wäre auch eine fantastische Geschichte. Und dann würde er vermutlich vielleicht endgültig aufhören. Und dann wäre auch die GOAT-Debatte wahrscheinlich endgültig vorbei, wenn sie das nicht

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14: Einen schönen Freitag, einen schönen 17. Juli hier bei uns auf Antenne Österreich. Ja, Badewetter ist das nicht unbedingt. Es gibt zwar stellenweise, phasenweise einiges an Sonnenschein und 27 bis 35 Grad. Allerdings fast in ganz Österreich immer wieder Wolkenfelder mit dabei und vor allem auch Regenschauer und Gewitter. Besonders in den Alpen sowie in Unterkärnten der südlichen Steiermark und im Burgenland. Das Wochenende schaut recht ähnlich aus, sowohl der Samstag als auch der Sonntag. Er ist sehr unbeständig, Sonnenschein ja mit dabei, aber eben auch Wolkenfelder, Regenschauer und Gewitter. Und die Temperaturen kühlen dabei doch merklich ab, auf teils nur mehr um die 20, 22 Grad. Ihr kommt im Moment gut voran, gröbere Störungen oder Verzögerungen sind nicht mit dabei. Eine gute und sichere Fahrt.

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0: gemeinsam durch den Freitag, durch den 17. Juli, entweder mit Sommerferien, Urlaub oder ganz normaler Arbeitstag.
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0: Alles drinnen heute, für uns alle geht's dann aber schön langsam hinein ins Wochenende vor allem, und da dürfen alle wichtigen Infos nicht fehlen. Was gibt's Neues, was gibt's Wichtiges aus unseren neuen Bundesländern? Das weiß meine Kollegin Alina Bergetter.
2: Das Arbeitsinspektorat Graz verzeichnet aufgrund der seit heuer geltenden strengeren EU-Vorschriften beim Umgang mit Asbest mehr Beanstandungen. Asbest ist ein Problemstoff auf Baustellen, der vor allem in alten Eternitdächern aus den 1960er Jahren steckt. Das Material ist speziell für die Lunge gefährlich. Gestern sind in Vorarlberg ein Mann und eine Frau unabhängig voneinander in alpine Notlagen geraten. Eine 72-Jährige wurde am Glattjoch bei Brand bewusstlos und mit dem Rettungshubschrauber geborgen. Ein 79-Jähriger musste ebenfalls mit dem Hubschrauber ins Tal gebracht werden, weil ihn seine Kräfte verlassen haben. Und unter dem Motto Bilanz der Menschlichkeit hat das Rote Kreuz Burgenland seinen Leistungsbericht 2025 veröffentlicht. Allein im Rettungs- und Sanitätsdienst legten die Rotkreuzfahrzeuge im Vorjahr mehr als 4 Millionen Kilometer zurück. Fast 3600 Burgenländer arbeiten 2025 ehrenamtlich bei der Organisation mit.
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4: Neue EU-Regel zum Verbot der Vernichtung und Verkauf der Bekleidung tritt in Kraft und Fußball-WM. Morgen geht's um Platz 3.
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4: Im Studio Jessica Kornpointner. Ab Sonntag gilt eine neue EU-Regel zum Verbot der Vernichtung und Verkauf der Bekleidung. Sie verpflichtet Unternehmen außerdem offenzulegen, welche Produkte sie als Abfall entsorgen. Hintergrund ist, dass in Europa Schätzungen zufolge jedes Jahr 4-9% unverkaufter Textilien vernichtet werden, bevor sie überhaupt getragen worden sind. Dadurch entstehen mehr als 5,5 Millionen Tonnen CO2-Emissionen. Ziel ist es, Ressourcenverschwendung zu verringern und die Kreislaufwirtschaft zu stärken. Weiter in die Niederlande. Das Land ist für seine Fahrräder und gut ausgebauten Radwege bekannt. Letztes Jahr ist die Zahl der schweren und tödlichen Unfälle aber gestiegen. Oft sind E-Bikes daran beteiligt. Um den Radverkehr sicherer zu machen, testet die Gemeinde Houten jetzt etwa in einem Pilotprojekt ein Tempolimit 20 auf Radwegen. Kameras registrieren die Geschwindigkeit und das Verhalten der Radfahrer. Dazu werden die Bewohner zu ihren Erfahrungen befragt. Und noch zur Fußball-WM. Morgen steigt das umstrittene Spiel um Platz 3 zwischen England und Frankreich. Die Begeisterung hält sich in Grenzen. Wir wollten ins Finale nicht dieses Match hier spielen, sagt etwa England-Trainer Thomas Tuchel. Das Spiel ist dennoch für beide Mannschaften gewinnenswert. Eben Tuchel steht nach dem Halbfinal aus unter Druck, auch wenn ihm der Verband das Vertrauen ausgesprochen hat. Ein Sieg könnte die Fans versöhnlich stimmen. Frankreich wiederum wird versuchen, Nationaltrainer Didier Deschamps einen letzten Sieg zu schenken, bevor er sein Amt nach etlichen Erfolgen und 14 Jahren bei den Les Bleus niederliegt. Es könnte also brisanter werden, wie erwartet. Anpfiff ist morgen um 23 Uhr.

0: Ebenfalls kräftige Regenschauer und Gewitter begleiten uns heute durch den Freitagnachmittag hier bei uns auf Antenne Österreich. Ja, da kann es wirklich etwas heftiger ausfallen, besonders in den Alpen sowie in Unterkärnten der südlichen Steiermark und im Burgenland. Nur in manchen Regionen Österreichs bleibt es durchgehend trocken. Temperaturen mit 27 bis 35 Grad, teilweise schwül und heiß.
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0: Es schaut gut aus, es schaut ruhig aus. Gröbere Störungen oder Verzögerungen sind aktuell nicht mit dabei. Eine gute und sichere Fahrt.
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7: Mit Antenne Österreich begleiten wir euch durch den hoffentlich angenehmen Freitagnachmittag, auch wenn es nicht unbedingt zum Baden ist, denn es gibt ja Sonnenschein, aber auch viele Wolkenfelder und teils kräftige Regenschauer und Gewitter bei 27 bis 35 Grad. Auch am Wochenende wird es nicht unbedingt besser. Ähnliches Bild, weiterhin unbeständig der Samstag und der Sonntag. Auch da wieder Sonnenschein, Wolkenfelder, Regenschauer und Gewitter.
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7: Ja, teilweise natürlich etwas Sommerurlaubsreiseverkehr. Allerdings gröbere Störungen oder Verzögerungen gibt's glücklicherweise nicht im Moment. Eine gute Fahrt und kommt sicher an eurem Ziel.
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20: Nächste Woche tagt der Rat für Wettbewerbsfähigkeit und Fußball-WM. Magisches Finale zwischen Spanien und Argentinien steht bevor.
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20: Im Studio Jessica Kornpointner. Am kommenden Montag findet in Dublin eine informelle Tagung des Rats für Wettbewerbsfähigkeit statt. Die für Forschung und Innovation zuständigen Minister der EU-Mitgliedstaaten sowie ausgewählte assoziierte Länder kommen da im Rahmen der irischen EU-Ratspräsidentschaft zusammen. Im Mittelpunkt steht die Frage, wie Forschung und Innovation möglichst wirksam zu Europas Wettbewerbsfähigkeit, Sicherheit und Wohlstand beitragen können. Weiter zu einem kleinen Inselstaat mit großer Bedeutung. São Tomé und Príncipe wählen am Sonntag einen neuen Präsidenten. Ende September folgt die Parlamentswahl. Die Wahl steht unter intensiver internationaler Beobachtung, weil das Land kürzlich ein Militärabkommen mit Russland geschlossen hat. Westliche Staaten und Moskau beobachten deswegen gleichermaßen, ob der amtierende Präsident Carlos Villanova im Amt bestätigt wird oder sich der geopolitische Kurs im strategisch wichtigen Golf von Guinea verschiebt. Und noch zur Fußball-WM. Am Sonntag kommt die Weltmeisterschaft nach 5 Wochen zu einem Ende. Und das mit einer magischen Kracherpartie. Spanien trifft auf Argentinien. Für die Argentinier geht es um die Titelverteidigung. Spanien will nach dem Europameistertitel jetzt seinen 2. Weltmeistertitel einsacken. Symbolträchtig ist das Match auch wegen der Magie um Argentiniens Superstar Lionel Messi und Spaniens Jungstar Lamine Yamal. Mit ihnen stehen sich 2 Generationen des Weltfußballs gegenüber. Anpfiff ist am Sonntag um 21 Uhr.
22: Unbedingt.
7: unbeständig durch das Wochenende. Einen schönen Freitag hier bei uns auf Antenne Österreich. Ja, heute, morgen und auch am Sonntag jeweils zwar Sonnenschein mit dabei, allerdings auch viele Wolkenfelder, Regenschauer und Gewitter. Die können durchaus heftiger ausfallen. Heute gibt's noch bis zu 35 Grad, dann kühlt's doch relativ stark ab. Morgen gibt's im Großteil Österreichs nur mehr 21 bis 28 Grad.
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7: Und wir werfen gemeinsam den Blick auf

0: die Straßen und da sehen wir, dass aktuell nichts los ist. Zumindest keine gröberen Störungen oder Verzögerungen mit dabei. Weiterhin eine gute Fahrt.
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14: Durch den Freitag auf Antenne Österreich und im besten Fall verbringen wir den Moment aktuell drinnen, zumindest in manchen Regionen Österreichs haben wir nämlich heftige Regenschauer und Gewitter mit dabei, vor allem in den Alpen, in Unterkärnten, der südlichen Steiermark und im Burgenland. Nur in manchen Regionen haben wir es aktuell trocken, teils gibt es auch etwas Sonnenschein. Temperaturen dabei mit 27 bis 35 Grad im Westen Österreichs haben wir stellenweise etwas kühler. Morgen der Samstag unbeständig, auch da wieder zum Teil sonnig, allerdings auch wieder Wolkenfelder und teils kräftige Regenschauer und Gewitter bei unter Anführungsstrichen nur mehr 21 bis 32 Grad.
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14: Durch den Nachmittag auf den Straßen und das machen wir kurz und knapp aktuell. Oder besser gesagt, weiterhin keine gröberen Störungen oder Verzögerungen mit dabei. Sollte sich das ändern, dann halten wir euch natürlich auf dem Laufenden.
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3: Inflation fällt im Juni auf 3,2% und Fußball, Real Madrid will Bayern-Kicker Ulisse unbedingt.
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3: Im Studio Jessica Kornpointner. Die Inflation ist im Juni laut der Statistik Austria auf 3,2% gefallen. Im Mai war die Teuerungsrate noch bei 3,7%. Ausschlaggebend für den nachlassenden Preisdruck war der deutlich geringere Preisauftrieb bei Treibstoffen und Heizöl. Auch Nahrungsmittel haben sich nicht mehr so stark verteuert. Überdurchschnittlich gestiegen sind dafür die Preise für Dienstleistungen. Gastro und Beherbergung war im Juni etwa um 4,5% teurer. Weiter nach Polen. Der rechtskonservative Präsident Karol Nawrocki hat die vom Parlament beschlossene Ehe ohne Trauschein gestoppt. Das Gesetz schaffe laut ihm eine Quasi-Ehe und könne daher nicht mit seiner Zustimmung rechnen. Die Regelung zählt zu den Reformen, die die Mitte-Links-Koalition von Regierungschef Donald Tusk bei ihrem Amtsantritt versprochen hat. Sie sieht vor, dass zwei volljährige Personen vor einem Notar einen Vertrag schließen können. Und noch zum Fußball. Der FC Bayern München hat sein Nein bereits mehrmals untermauert, egal um welchen Preis. Davon lässt sich Real Madrid aber nicht abschrecken. Die Königlichen wollen den 24-jährigen Michael Olise unbedingt verpflichten. Er soll gemeinsam mit Kylian Mbappé, Vinicius Junior und Jude Bellingham die neue Traumoffensive vom Weißen Ballett bilden. In den kommenden Wochen sollen Gespräche mit Olise und dessen Beratern über die weitere Zukunft des Offensivspielers stattfinden. Real ist jederzeit bereit, ein Angebot abzusenden. Knackpunkt ist nur mehr die Verhandlungsbereitschaft der Bayern.
5: Teils kräftige Regenschauer und Gewitter begleiten uns heute durch den Freitagnachmittag hier bei uns auf Antenne Österreich. Ja, da kann es wirklich etwas heftiger ausfallen, besonders in den Alpen sowie in Unterkärnten der südlichen Steiermark und im Burgenland. Nur in manchen Regionen Österreichs bleibt es durchgehend trocken. Temperaturen mit 27 bis 35 Grad, teilweise schwül und heiß.
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5: Es schaut gut aus, es schaut ruhig aus. Gröbere Störungen oder Verzögerungen sind aktuell nicht mit dabei. Eine gute und sichere Fahrt.
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18: Mit Antenne Österreich begleiten wir euch durch den hoffentlich angenehmen Freitagnachmittag, auch wenn es nicht unbedingt zum Baden ist, denn es gibt ja Sonnenschein, aber auch viele Wolkenfelder und teils kräftige Regenschauer und Gewitter bei 27 bis 35 Grad. Auch am Wochenende wird es nicht unbedingt besser. Ähnliches Bild, weiterhin unbeständig der Samstag und der Sonntag. Auch da wieder Sonnenschein, Wolkenfelder, Regenschauer und Gewitter.
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18: Ja, teilweise natürlich etwas Sommerurlaubsreiseverkehr. Allerdings gröbere Störungen oder Verzögerungen gibt es glücklicherweise nicht im Moment. Eine gute Fahrt und kommt sicher an eurem Ziel.
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1: Neue EU-Regel zum Verbot der Vernichtung und Verkauf der Bekleidung tritt in Kraft. Und Fußball-WM. Morgen geht's um Platz 3.
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1: Im Studio Jessica Kornpointner. Ab Sonntag gilt eine neue EU-Regel zum Verbot der Vernichtung unverkaufter Bekleidung. Sie verpflichtet Unternehmen außerdem offenzulegen, welche Produkte sie als Abfall entsorgen. Hintergrund ist, dass in Europa Schätzungen zufolge jedes Jahr 4-9% unverkaufter Textilien vernichtet werden, bevor sie überhaupt getragen worden sind. Dadurch entstehen mehr als 5,5 Millionen Tonnen CO2-Emissionen. Ziel ist es, Ressourcenverschwendung zu verringern und die Kreislaufwirtschaft zu stärken. Weiter in die Niederlande. Das Land ist für seine Fahrräder und gut ausgebauten Radwege bekannt. Letztes Jahr ist die Zahl der schweren und tödlichen Unfälle aber gestiegen. Oft sind E-Bikes daran beteiligt. Um den Radverkehr sicherer zu machen, testet die Gemeinde Houten jetzt etwa in einem Pilotprojekt ein Tempolimit 20 auf Radwegen. Kameras registrieren die Geschwindigkeit und das Verhalten der Radfahrer. Dazu werden die Bewohner zu ihren Erfahrungen befragt. Und noch zur Fußball-WM. Morgen steigt das umstrittene Spiel um Platz 3 zwischen England und Frankreich. Die Begeisterung hält sich in Grenzen. Wir wollten ins Finale nicht dieses Match hier spielen, sagt etwa England-Trainer Thomas Tuchel. Das Spiel ist dennoch für beide Mannschaften gewinnenswert. Eben Tuchel steht nach dem Halbfinale aus unter Druck, auch wenn ihm der Verband das Vertrauen ausgesprochen hat. Ein Sieg könnte die Fans versöhnlich stimmen. Frankreich wiederum wird versuchen, Nationaltrainer Didier Deschamps einen letzten Sieg zu schenken, bevor er sein Amt nach etlichen Erfolgen und 14 Jahren bei den Les Bleus niederliegt. Es könnte also brisanter werden, wie erwartet. Anklick ist morgen um 23 Uhr.
3: Unbeständig durch das Wochenende. Einen schönen Freitag hier bei uns auf Antenne Österreich. Ja, heute, morgen und auch am Sonntag jeweils zwar Sonnenschein mit dabei, allerdings auch viele Wolkenfelder, Regenschauer und Gewitter. Die können durchaus heftiger ausfallen. Heute gibt's noch bis zu 35 Grad, dann kühlt's doch relativ stark ab. Morgen gibt's im Großteil Österreichs nur mehr 21 bis 28 Grad.
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3: Und wir werfen gemeinsam den Blick auf die Straßen und da sehen wir, dass aktuell nichts los ist. Zumindest keine gröberen Störungen oder Verzögerungen mit dabei. Weiterhin eine gute Fahrt.
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2: Durch den Freitag auf Antenne Österreich und im besten Fall verbringen wir den Moment aktuell drinnen. Zumindest in manchen Regionen Österreichs haben wir nämlich heftige Regenschauer und Gewitter mit dabei. Vor allem in den Alpen, in Unterkärnten, der südlichen Steiermark und im Burgenland. Nur in manchen Regionen haben wir es aktuell trocken. Teils gibt es auch etwas Sonnenschein. Temperaturen dabei mit 27 bis 35 Grad im Westen Österreichs haben wir stellenweise etwas kühler. Morgen der Samstag unbeständig, auch da wieder zum Teil sonnig, allerdings auch wieder Wolkenfelder und teils kräftige Regenschauer und Gewitter bei unter Anführungsstrichen nur mehr 21 bis 32 Grad.
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2: Durch den Nachmittag auf den Straßen und das machen wir kurz und knapp aktuell. Oder besser gesagt, weiterhin keine gröberen Störungen oder Verzögerungen mit dabei. Sollte sich das ändern, dann halten wir euch natürlich auf dem Laufenden.
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2: Nächste Woche tagt der Rat für Wettbewerbsfähigkeit und Fußball-WM. Magisches Finale zwischen Spanien und Argentinien steht bevor.
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2: Im Studio Jessica Kornpointner. Am kommenden Montag findet in Dublin eine informelle Tagung des Rats für Wettbewerbsfähigkeit statt. Die für Forschung und Innovation zuständigen Minister der EU-Mitgliedstaaten sowie ausgewählte assoziierte Länder kommen da im Rahmen der irischen EU-Ratspräsidentschaft zusammen. Im Mittelpunkt steht die Frage, wie Forschung und Innovation möglichst wirksam zu Europas Wettbewerbsfähigkeit, Sicherheit und Wohlstand beitragen können. Weiter zu einem kleinen Inselstaat mit großer Bedeutung. São Tomé und Príncipe wählen am Sonntag einen neuen Präsidenten. Ende September folgt die Parlamentswahl. Die Wahl steht unter intensiver internationaler Beobachtung, weil das Land kürzlich ein Militärabkommen mit Russland geschlossen hat. Westliche Staaten und Moskau beobachten deswegen gleichermaßen, ob der amtierende Präsident Carlos Villanova im Amt bestätigt wird oder sich der geopolitische Kurs im strategisch wichtigen Golf von Guinea verschiebt. Und noch zur Fußball-WM. Am Sonntag kommt die Weltmeisterschaft nach 5 Wochen zu einem Ende. Und das mit einer magischen Kracherpartie. Spanien trifft auf Argentinien. Für die Argentinier geht es um die Titelverteidigung. Spanien will nach dem Europameistertitel jetzt seinen 2. Weltmeistertitel einsacken. Symbolträchtig ist das Match auch wegen der Magie um Argentiniens Superstar Lionel Messi und Spaniens Jungstar Lamine Yamal. Mit ihnen stehen sich 2 Generationen des Weltfußballs gegenüber. Ankick ist am Sonntag um 21 Uhr.
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0: Nächste Woche tagt der Rat für Wettbewerbsfähigkeit und Fußball-WM. Magisches Finale zwischen Spanien und Argentinien steht bevor.
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0: Im Studio Jessica Kornpointner. Am kommenden Montag findet in Dublin eine informelle Tagung des Rats für Wettbewerbsfähigkeit statt. Die für Forschung und Innovation zuständigen Minister der EU-Mitgliedstaaten sowie ausgewählte assoziierte Länder kommen da im Rahmen der irischen EU-Ratspräsidentschaft zusammen. Im Mittelpunkt steht die Frage, wie Forschung und Innovation möglichst wirksam zu Europas Wettbewerbsfähigkeit, Sicherheit und Wohlstand beitragen können. Weiter zu einem kleinen Inselstaat mit großer Bedeutung. São Tomé und Príncipe wählen am Sonntag einen neuen Präsidenten. Ende September folgt die Parlamentswahl. Die Wahl steht unter intensiver internationaler Beobachtung, weil das Land kürzlich ein Militärabkommen mit Russland geschlossen hat. Westliche Staaten und Moskau beobachten deswegen gleichermaßen, ob der amtierende Präsident Carlos Villanova im Amt bestätigt wird oder sich der geopolitische Kurs im strategisch wichtigen Golf von Guinea verschiebt. Und noch zur Fußball-WM. Am Sonntag kommt die Weltmeisterschaft nach 5 Wochen zu einem Ende. Und das mit einer magischen Kracherpartie. Spanien trifft auf Argentinien. Für die Argentinier geht es um die Titelverteidigung. Spanien will nach dem Europameistertitel jetzt seinen 2. Weltmeistertitel einsacken. Symbolträchtig ist das Match auch wegen der Magie um Argentiniens Superstar Lionel Messi und Spaniens Jungstar Lamine Yamal. Mit ihnen stehen sich 2 Generationen des Weltfußballs gegenüber. Ankick ist am Sonntag um 21 Uhr.
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